Mein kleiner Freund Oswald Sattler, Sven Aurefeldt, Sams Song.